0: sind die Leute.
1: Da sind sie. Sawatzki. Kastanov.
2: Man weiß manchmal nicht, warum sie weitergehen.
1: Ah, it's there.

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